0: Attendez, madame.
1: Pardon?
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2: C'est un taxi!
3: Excusez, mais dans le possible, on arrête moi de ça, mais tu ne l'arrêtes pas. Allez, on va. Je suis bien, là, j'ai pris pas bon. C'est là, vous me faites. On est pour la tirer de l'eau, là, là. Raquette-moi les sangs, vous le savez. Ich gebe schon ein Zimmer klar. Was ist das auch gerne, Meier Schaffner und Schaffner?
4: Du musst mich hier schaffen, ich habe sonst gewonnen, Meier Schaffner.
3: Der Jager ist schon gedacht, man muss sich an, ich muss Rot Philippini und mit Thailand.
4: Mama, Rot Philippini und mit Thailand, so ist. Aber da war ja nein.
3: Maga, nee, geht der Kamara. Sie gaben mir schon Philippini mit Thailand, ich habe nur Leute mit Thailand.
4: Mehr von ihr da?
3: Mit Ball des Gals.
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0: Glida, Margarina, Jugor, Belinche, Burekas, im Leben Caminados.
1: Shawarma, shawarma, shawarma, shawarma, shawarma.
0: Ach, Gentila.